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2: Es ist 5 Uhr.
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2: Ich bin der Nicola Catomas. Guten Morgen.
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2: Das Le Constellation in Gromontana wird nie mehr als Bar genutzt werden. Das berichtet die Zeitung Le Ton. Walliser Staatsratspräsident Christoph Dabühle sagte, der Ort solle künftig der Jugend gewidmet werden. Das bereits angekündigte Mahnmal in der Gemeinde müsse schön friedlich zugänglich sein und der Verstorbenen, Verletzten sowie der Helferinnen und Helfern würdig gedenken. Im Krieg zwischen Israel und der pro-iranischen Hisbollah-Miliz haben sich der Libanon und Israel auf ein Rahmenabkommen geeinigt. Die Vereinbarung sei ein erster Schritt in Richtung eines dauerhaften Friedens zwischen beiden Ländern, sagte US-Außenminister Marco Rubio. Die Hisbollah-Miliz lehnte das Abkommen ab und sieht sich nicht daran gebunden. Das Abkommen sieht unter anderem vor, dass sich die israelische Armee aus zwei Gebieten im Südlibanon zurückzieht. Das US-Militär hat erneut Ziele im Iran angegriffen, obwohl zwischen den beiden Ländern eine Waffenruhe gilt. Luftstreitkräfte der US-Armee hätten iranische Raketen- und Drohnenlager sowie Radaranlagen angegriffen, schreibt das zuständige Militärkommando. Die Angriffe seien eine Reaktion auf eine iranische Attacke auf ein Frachtschiff am Donnerstag.
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2: An der Fußball-WM der Männer gewinnt Spanien mit 1:0 gegen Uruguay. Kap Verde und Saudi-Arabien trennen sich 0:0 unentschieden. Norwegen unterliegt Frankreich mit 1:4. Und der Senegal besiegt den Irak mit 5:0. Nach Frankreich und Norwegen haben sich somit auch Spanien sowie Kap Verde definitiv für die K.O.-Phase qualifiziert.
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2: Aktuell haben wir keine Meldungen über grössere Störungen aus dem Sendegebiet. Ich wünsche eine gute und sichere Fahrt.
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2: Heute erwartet uns der wärmste Tag der Woche. Es ist den ganzen Tag sonnig bei Temperaturen um die 34 bis 39 Grad.
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0: Stars on Farallon, der Alice gehört am Samstag, 27. Juni. Guten Morgen, es ist die Zeit für Nachrichten.
1: Ich bin der Nicola Catomas. Guten Morgen.
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1: Das Le Constellation in Gromontana wird nie mehr als Bar genutzt werden. Das berichtet die Zeitung Le Ton. Walliser Staatsratspräsident Christoph Dabühle sagte, der Ort solle künftig der Jugend gewidmet werden. Das bereits angekündigte Mahnmal in der Gemeinde müsse schön friedlich zugänglich sein und der Verstorbenen, Verletzten sowie der Helferinnen und Helfern würdig gedenken. Im Krieg zwischen Israel und der pro-iranischen Hisbollah-Miliz haben sich der Libanon und Israel auf ein Rahmenabkommen geeinigt. Die Vereinbarung sei ein erster Schritt in Richtung eines dauerhaften Friedens zwischen beiden Ländern, sagte US-Außenminister Marco Rubio. Die Hisbollah-Miliz lehnte das Abkommen ab und sieht sich nicht daran gebunden. Das Abkommen sieht unter anderem vor, dass sich die israelische Armee aus zwei Gebieten im Südlibanon zurückzieht. Das US-Militär hat erneut Ziele im Iran angegriffen, obwohl zwischen den beiden Ländern eine Waffenruhe gilt. Luftstreitkräfte der US-Armee hätten iranische Raketen- und Drohnenlager sowie Radaranlagen angegriffen, schreibt das zuständige Militärkommando. Die Angriffe seien eine Reaktion auf eine iranische Attacke auf ein Frachtschiff am Donnerstag.
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1: An der Fußball-WM der Männer gewinnt Spanien mit 1:0 gegen Uruguay. Kap Verde und Saudi-Arabien trennen sich 0:0 unentschieden. Norwegen unterliegt Frankreich mit 1:4. Und der Senegal besiegt den Irak mit 5:0. Nach Frankreich und Norwegen haben sich somit auch Spanien sowie Kap Verde definitiv für die K.O.-Phase qualifiziert.
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0: Zwei Minuten ab der 7. habe ich nichts zu klagen. Kommt gut und sicher durchs Wochenende.
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0: Aktuell geschwind noch in der Luft. 19 Grad haben wir momentan, bis 36 Grad gibt es heute über den Berg. Kann es lokal Hitze, Gewitter geben, heiss und sonnig wird es darauf haben. Und morgen Sonntag.
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0: Also, weiter geht's mit der Operation Bratpuffer. Ich meine, wir wissen ja, wie es geht. Oder guten Morgen im Studio, Philipp Sommerhauer, grüße.

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0: Morgen 12 ab 7 ist es. Habt ihr auch geschaut, ich meine, was für einen Kick gestern Abend.
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0: Frankreich schlägt nächste in Norwegen diskussionslos mit 4:1. Der Match habt ihr ja vielleicht daheim geschaut oder in einem Public Viewing. 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Und die erste Getränkerunde haben wir auch noch übernommen. 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

etwas mitbekommen. Basel. Basel gestern Hitzerekord seit Messebeginn über 38 Grad. Willkommen bei Radio Bern 1 um 20 ab 7. Wir wollen uns nichts vormachen. Auch wir im Bernbiet werden heute gut durchbrätelt. Werden zwischen 34 und 36 Grad Hitzegewitter gibt es lokal über den Bergen. Heiss gekocht werden wir am Morgen bei etwa 35 Grad. Und das ist heiss Blank Space Taylor Swift.

0: Guten Morgen miteinander, der Samstag, 27. Juni. Wir haben euren Lieblingssitz parat, falls ihr noch ein bisschen durchlüften seid. Dann helfen wir noch musikalisch weiterhin mit auf die Sprünge. Teddy Swims, Bad Dreams, Carrie Hilson. All aboard mit einem Like. Und dann gibt es den Samstagmorgen im Team. Team Miles Smith, Neil Horan, Drive Safe noch vor der Nacht.
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0: 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Jetzt ist 7:30.
2: Ich bin der Nicola Catomas. Guten Morgen.
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2: Im Krieg zwischen Israel und der pro-iranischen Hisbollah-Miliz haben sich der Libanon und Israel auf ein Rahmenabkommen geeinigt. Die Vereinbarung sei ein erster Schritt in Richtung eines dauerhaften Friedens zwischen beiden Ländern, sagte US-Außenminister Marco Rubio. Das Abkommen sieht unter anderem vor, dass sich die israelische Armee aus zwei Gebieten im Südlibanon zurückzieht. Das Le Constellation in Gromontana wird nie mehr als Bar genutzt werden. Das berichtet die Zeitung Le Ton. Walliser Staatsratspräsident Christoph Dabühle sagte, der Ort solle künftig der Jugend gewidmet werden. Das bereits angekündigte Mahnmal in der Gemeinde müsse schön friedlich zugänglich sein und der Verstorbenen, Verletzten sowie der Helferinnen und Helfern würdig gedenken.
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2: An der Fußball-WM der Männer gewinnt Spanien mit 1:0 gegen Uruguay. Kap Verde und Saudi-Arabien trennen sich 0:0 unentschieden. Norwegen unterliegt Frankreich mit 1:4. Der Senegal besiegt den Irak mit 5:0. Neuseeland verliert gegen Belgien mit 1:5. Und Ägypten und der Iran trennen sich 1:1 unentschieden. Damit haben sich auch Spanien, Kap Verde, Belgien und Ägypten definitiv für die K.O.-Phase qualifiziert.
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0: Kurz nach der 7:30 habe ich nichts zu klagen. Eine gute Fahrt des Wochenends. Sonnencreme, Sonnenhut, Sonnenbrille, das ist die heilige Dreifaltigkeit, die ihr nach, einfach daran gewohnt habt. Heute wird es morgen heiß bei 35 bis zum Teil sogar 36 Grad am Abend, also über den Bergen lokal Hitze, Gewitter geben. Morgen Sonntag fangen wir wettertechnisch nicht den Haufen uns an. Ich suche nach Knopf, wo bist du?
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0: Knopf gesucht, entweder hat er zu Hause gehabt oder das kommt dann aus. An der Fußball-WM stehen an diesem Wochenende die letzten Gruppenspiele an. In der Gruppe L messen sich heute am späteren Abend Kroatien und Ghana. 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Mikrofon Philipp Sommerauder. Guten Morgen.

0: An diesem Wochenende gibt es an der WM die letzten Gruppenspiele. Guten Morgen, 13 Minuten vor 8 ist es.
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0: In Kroatien gegen Ghana, so heisst die Begegnung in der Gruppe L. Der Match wird heute später einen Abend abpfiffen. 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

0: Ihr hört Radio Ben 1 und geniesst hoffentlich den Start in Samstag mit euren Lieblingssitz. Ray, where is my husband? Gerade nach den Nachrichten.
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0: An der Fußball-WM bodigen die Nächte in Frankreich, Norwegen mit 4:1 und jetzt gibt es weitere Nachrichten am 8.
4: Ich bin der Nicola Catomas. Guten Morgen.
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4: Klimaanlagen sollten in Spitälern nach Aussagen von GLP-Nationalrat Patrick Hessig kein Tabu mehr sein. Der Pflegefachmann sagte im Interview mit der Schweizer Wochenende, angesichts häufigerer Hitzewellen brauche es bei vielen Spitälern sowie Pflegeheimen ein Umdenken. Klimaanlagen seien Teil der Lösung, müssten aber mit anderen Maßnahmen wie mehr Begrünung kombiniert werden. Die Einigung auf das Rahmenabkommen zwischen Israel und dem Libanon stößt auf Zuspruch beim israelischen Regierungschef Benjamin Netanyahu. Ablehnung kommt hingegen von der Hisbollah-Miliz. Verschiedene Medien berichten von Protesten in der libanesischen Hauptstadt Beirut durch Hisbollah-Anhängerinnen und Anhänger. Das Abkommen sieht unter anderem vor, dass sich die israelische Armee aus zwei Gebieten im Südlibanon zurückzieht. US-Präsident Donald Trump droht europäischen Ländern mit neuen Zöllen in Höhe von 100%, sollten sie Digitalsteuern beschließen. Die Zölle würden an die Stelle vereinbarter Zollabkommen treten, schreibt Trump auf der Plattform Truth Social. Die EU-Kommission hat die angedrohten Zölle als ungerechtfertigt zurückgewiesen.
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4: An der Fußball-WM der Männer gewinnt Spanien mit 1:0 gegen Uruguay. Kap Verde und Saudi-Arabien trennen sich 0:0 unentschieden. Norwegen unterliegt Frankreich mit 1:4. Der Senegal besiegt den Irak mit 5:0. Neuseeland verliert gegen Belgien mit 1:5. Und Ägypten und der Iran trennen sich 1:1 unentschieden. Damit haben sich auch Spanien, Kap Verde, Belgien und Ägypten definitiv für die K.O.-Phase qualifiziert.
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0: 3 ab 8 habe ich nichts. Ich wünsche sicher in der Wochenende.
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0: Operation Bratröhre geht weiter. Wir haben viel Sonne heute. Trotz Quellwolken haben wir bis zu 35 Grad. Das Quecksilber steht momentan bei 23. Hitzegewitter können es über den Bergen geben. Morgen Sonntag, einmal mehr viel Sonne und Höchstwert im männlichen Bereich. Wie heute, wir wissen ja, wie es geht.
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0: Grüß dich miteinander. Viel trinken und viel hören. Zum Beispiel Ray mit ihrem aktuellen Hit. There is my husband. Zum Start in die Stunde im Studio. Philipp Sommerhauer, grüß dich.

0: Willkommen am Wochenende. Wir haben 12 Minuten ab der Nacht. Und willkommen bei Radio Bern 1. Und jetzt, wie soll ich sagen, jetzt gibt es etwas Ähnliches wie ein Antrittsverlesen. Achtung!
1: Schulze.
2: Meldestelle zu mir rücken. Keller, grüezi Herr Schulze.
1: Grüezi.
2: Sie sind Schweizer Bürger seit November letzten Jahres. Ist das korrekt?
1: Ja.
2: So, wir bieten Sie auf für Ihren Militärdienst an Ihrem neuen Vaterland.
1: Hä? Militärdienst muss ich machen.
2: Korrekt.
1: Aber ich glaube, und wenn ich in Deutschland schon Militärdienst gemacht habe?
2: Ja, jetzt sind Sie Schweizer. Das kann man ja nicht kumulieren, oder?
1: Ja, aber ich bin ja 40.
2: Darum müssen Sie nicht die RS machen, die würde 18 Wochen gehen, sondern für Eingebürgerte Ü40 gibt es einen 12-Wochen-Kurs.
1: Ein 12-Wochen-Kurs?
2: Jawohl.
1: Hä?
2: Jetzt, was würden Sie, welcher Richtung würden Sie am liebsten den Einsatz machen?
1: Hey,
2: wir brauchen Haltung hier.
1: Panzer fahren, also kein Zivildienst.
2: Ja, kein Zivildienst, das kommt nicht in Frage, oder? Ja. Wir sind da nicht Warmduscher, oder?
1: Nein.
2: Ja. Sie werden eingeteilt, und zwar im Tessin, in Isone, und zwar bei dem Fallschirmaufklärer-Lehrgang.
1: Ich hab aber Höhenangst.
2: Ja, das können Sie überwinden. Ich kann Ihnen auch sagen, wer denn Ihre Kommandantin ist.
1: Ja, wer ist meine Kommandantin?
2: Das wäre denn die Esther Haueis.
1: Das ist gut, dass das die Esther Haueis ist. Die Kommandantin, die kenne ich ganz gut.
2: Herzlich willkommen beim Keller vor der lieben Grüße von Esther.
1: Dankeschön.
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guten Morgen. Wir haben 19 Minuten ab 8. Radio Bern 1 empfiehlt auch für heute. Trinkpause, Schatten, Sonnencreme, nicht schnelle Bewegungen. Es wird wieder Mohren heiss bei 36 Grad. Ich meine, ein Wort wie Mohren dürfte ich ja sonst im Radio gar nicht sagen, aber aktuell im Zusammenhang mit dem Wetter geht es eben recht problemlos. Also Mohren heiss wird es heute bei 36 Grad. Morgen ist es dann auch sonnig und kochig bei 35 Grad noch. Ich weiss nicht, ob man da darf einen Unterschied merken, aber auf jeden Fall in diesem Sinn wünsche ich euch behalten euch cool, shut up and dance, walk the moon!

0: werden mal genauerseits. Wir bringen euch das Wochenende zum Tönen in dieser Stunde mit. Mark Hammer, Belong Together oder mit der Hammer-Ballade von Christina Aguilera. Und passend zum Morgenkaffee servieren wir noch Sabrina Carpenter. Ihrem Reset Taste noch vor der 9.
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0: Ist der Samstag, 27. Juni mit dem aktuellen News Update um 8:30 Uhr.
2: Ich bin der Nicola Catomas. Guten Morgen.
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2: Die Einigung auf das Rahmenabkommen zwischen Israel und dem Libanon stößt auf Zuspruch beim israelischen Regierungschef Benjamin Netanyahu. Ablehnung kommt hingegen von der Hisbollah-Miliz. Verschiedene Medien berichten von Protesten in der libanesischen Hauptstadt Beirut durch Hisbollah-Anhängerinnen und Anhänger. Das Abkommen sieht unter anderem vor, dass sich die israelische Armee aus zwei Gebieten im Südlibanon zurückzieht. Das Le Constellation in Gromontana wird nie mehr als Bar genutzt werden. Das berichtet die Zeitung Le Ton. Walliser Staatsratspräsident Christoph Dabühle sagte, der Ort solle künftig der Jugend gewidmet werden. Das bereits angekündigte Mahnmal in der Gemeinde müsse schön friedlich zugänglich sein und der Verstorbenen, Verletzten sowie der Helferinnen und Helfern würdig gedenken.
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2: An der Fußball-WM der Männer gewinnt Spanien mit 1:0 gegen Uruguay. Kap Verde und Saudi-Arabien trennen sich 0:0 unentschieden. Norwegen unterliegt Frankreich mit 1:4. Der Senegal besiegt den Irak mit 5:0. Neuseeland verliert gegen Belgien mit 1:5. Und Ägypten und der Iran trennen sich 1:1 unentschieden. Damit haben sich auch Spanien, Kap Verde, Belgien und Ägypten definitiv für die K.O.-Phase qualifiziert.
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0: Ja, kurz nach der 8:30 Uhr kommen wir gut vorwärts, laufend informiert über die Verkehrssituation in eurer Region. Werdet ihr auf der Radio Bern 1 App. Gute Fahrt.
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0: Heiss und kochig, so das Wettermenü für heute. Es ist jetzt nicht so wahnsinnig überraschend. Wir haben viel Sonne und Quellwolken, die aber vor allem nur über den Bergen für einzelne Hitzegewitter werden sorgen. Wie maximal 35 Grad. Das Quecksilber steht aktuell auf 23.
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0: Das ist momentan so der Moment, oder, wo man so überlegt, ja, soll ich mit dem dürren Lüften hören oder kommt vielleicht gleich noch so ein bisschen ein Spürchen kühler innen als drinnen ist. Auf jeden Fall sind wir ganz temperaturunabhängig, bin ich mit ganz, ganz viel Musik für uns, die verdienten Wochenende. Belong Together, der Auftakt für die halbe Stunde macht Mark Amber.
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0: Im Studio Philipp Sommer, auch der Schönheit, euch zugeschaut. Guten Morgen allerseits.
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0: Guten Morgen allerseits, 14 Minuten vor 9 ist es. Willkommen im Radio Bernays Weekend. Wir kommen zum Shooten. Das Thema ist jetzt aber nicht die WM, sondern der Burghalter Cup. Das Vorbereitungsturnier auf dem Spitzenbreitsch ist gestern Abend ausgetragen worden. FC Breitenrain als Gastgeber für IB und für den FC Thun. Direktbegegnungen dauern traditionsgemäss halb 45 Minuten. Und der FC Thun hat sie Burghalter Cup-Sieg vom letzten Jahr können bestätigen. Platz 2 wieder erwarten nicht IB, sondern der FC Breitenrain. Der Gastgeber hat im Auftaktspiel einen Serienmeister aus dem Wankdorf Thüner im Gegenwert von einem 2:0 eingetan. Fazit: Burghalter Cup 2026. Der FC Breit schaltet sich wacker, IB schlaft und der FC Thun holt einmal mehr den Turniersieg, reist mit einem Smile auf den Lippen zurück ins Oberland.
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0: Guten Morgen miteinander. Für alle, die am Samstag arbeiten sind, wir sind eigentlich mit ganz viel. Schöne Lieblingssitz. Olivia Dean mit So Easy nach den Nachrichten. California Girls. Besungen von der Katy Perry ebenfalls in der nächsten halben Stunde. Und besser geht's im Team Shabuzi. Mit Miles Smith und Blink Twice. Ebenfalls auf Radio Bern 1. Kurzum.
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0: Uns kommen da gut informiert durchs Wochenende, zum Beispiel am Samstagmorgen um 9 Uhr.
6: Ich bin der Nicola Catomas. Guten Morgen.
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6: Klimaanlagen sollten in Spitälern nach Aussagen von GLP-Nationalrat Patrick Hessig kein Tabu mehr sein. Der Pflegefachmann sagte im Interview mit der Schweizer Wochenende, angesichts häufigerer Hitzewellen brauche es bei vielen Spitälern sowie Pflegeheimen ein Umdenken. Klimaanlagen seien Teil der Lösung, müssten aber mit anderen Maßnahmen wie mehr Begrünung kombiniert werden. Die Einigung auf das Rahmenabkommen zwischen Israel und dem Libanon stößt auf Zuspruch beim israelischen Regierungschef Benjamin Netanyahu. Ablehnung kommt hingegen von der Hisbollah-Miliz. Verschiedene Medien berichten von Protesten in der libanesischen Hauptstadt Beirut durch Hisbollah-Anhängerinnen und Anhänger. Das Abkommen sieht unter anderem vor, dass sich die israelische Armee aus 2 Gebieten im Südlibanon zurückzieht. US-Präsident Donald Trump droht europäischen Ländern mit neuen Zöllen in Höhe von 100%, sollten sie Digitalsteuern beschließen. Die Zölle würden an die Stelle vereinbarter Zollabkommen treten, schreibt Trump auf der Plattform Truth Social. Die EU-Kommission hat die angedrohten Zölle als ungerechtfertigt zurückgewiesen.
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6: An der Fußball-WM der Männer gewinnt Spanien mit 1:0 gegen Uruguay, Kap Verde und Saudi-Arabien trennen sich 0:0 unentschieden, Norwegen unterliegt Frankreich mit 1:4, der Senegal besiegt den Irak mit 5:0, Neuseeland verliert gegen Belgien mit 1:5 und Ägypten und der Iran trennen sich 1:1 unentschieden. Damit haben sich auch Spanien, Kap Verde, Belgien, Ägypten und der Senegal definitiv für die K.O.-Phase qualifiziert.
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0: 2 Minuten ab der 9 habe ich nichts zu klagen. Eine gute Fahrt durchs Wochenende wünsche ich.
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0: Wir haben heute wieder eine heisse Angelegenheit, viel Sonne und das Ganze bei 35 Grad maximal. Und morgen ist das Wetter eigentlich nicht gross anders. Und morgen haben wir vielleicht mal 1-2 Grad weniger.
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0: Ich wünsche natürlich heute speziell allen ganz viel Energie, die am Seeländischen Turnfest in Biel engagiert sind. wünsche, dass alles gut geht und dass du es geniessen kannst. So, liebe Dino von Radio Bern, so easy grüße.

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0: Von 9 ist es guten Morgen und willkommen bei Radio Bern 1. Arbeiten treffend in einer Telefonzentrale. Der braucht ihr auch manchmal schon Nerven, zum Beispiel, wenn es so rauskommt wie hier.
1: Herzlich willkommen, Saluto, mein Name ist Laura Schubert.
2: Bin ich da bei der Physio?
1: Ja, korrekt.
2: Ja, da ist Keller. Folgendes, mein guter Freund Albert hat sich da im Altersheim auf dem Gang den Hexenschuss geholt.
1: Ja.
2: Jetzt wollte ich ihn behandeln. Ist das gut? Kann ich einfach reindrücken?
1: Also Sie dürfen auf keinen Fall dort reindrücken.
2: Dort reindrücken?
1: Ja, das dürfen Sie nicht machen.
2: Machen? Ja, Moment mal schnell. Albert, Sie haben gesagt, ich soll reindrücken. Komm schon.
1: Nein. Nein, nicht drücken.
3: Reindrücken. Ihr reitet es zu ein Chili mehr.
1: Nein, nicht drücken, nicht anlangen.
2: Ja, anlangen, Hanni.
1: Nein, nicht anfassen, Hände weg.
2: Was meinen Sie?
1: Sie dürfen nicht anlangen, Sie müssen die Ambulanz anrufen.
2: Also nochmal drücken?
1: Nein, auf keinen Fall.
2: Gut, Moment.
1: Nein.
3: Nein, doch, Gottfried, Stimmeli, Gottfried, no.
1: Nein, Sie dürfen nicht...
2: Nein! Also es hat jetzt nicht viel gebracht.
1: Sie fragt reindrücken. Ich habe gesagt, nein, auf keinen Fall. Und sie ist die ganze Zeit im Drucken. Sie versteht mich nicht.
2: Ja, ich habe sie verstanden. Also nicht reindrücken. Dann stehe ich drauf. Ist gut.
1: Nein!
2: Ja.
1: Bitte nicht draufstehen. Nein! Hallo? Hallo?
2: Hey, jetzt sind wir umgefallen hier im Radio.
0: Herzlich willkommen beim Kellerfon.
1: Nein! Ich kann sie jetzt komplett davon anschreien. Ich dachte, nein, Jesus Gott! Die Verarschung ist komplett gelungen.
0: Weitere Kellerfons zum Schreitrücken findet ihr bei unseren Podcasts auf der Radio Bern 1 App. Und das ist Katy Perry am Samstagmorgen, California Girls. Willkommen!

Weiter geht's mit der Operation Drahtröhre. Willkommen im Radio Bernays Weekend 20. Ab 9 ist es, die Hitzewelle erreicht heute rekordverdächtige 36 Grad im Bernaysland. Seit ja der Höhepunkt, so die Prophezeiung der Meteorologinnen und Meteorologen. Sonnig heiß wird es auch morgen. An dieser Stelle wünsche ich viel Energie den freiwilligen Helferinnen und Helfern vor vom Turnfest zu Kerzen und natürlich allen Sportler, Sportlerinnen, die sich hier engagieren haben. Zorg und dann kommen wir auf die Ohren. Rag & Bone Man. Human.

0: Bern spielt die gut so halbe Woche vom Berner Hausberg im Gurtenfestival. Der Teddy Swims gehört auf Radio Bern 1. Mit deinem Lieblingssitz geht es weiter in dieser Stunde. Wir haben mit Only Girl und... wird vielleicht ein bisschen Abkühlung geben, dank dem Eishockey WM-Soundtrack von Bastian Baker noch in dieser Halbstunde. Time to shine.
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0: Das Radio Bern 1 Weekend, Samstag, 27. Juni, gibt 35 Grad heute. Und da braucht es einfach vor allem viel Trinken, viel Schatten, Sonnencreme und coolen Sound. Das ist Lola Young, ebenfalls eine Frau mit Gurten-Festival-Erfahrung hier mit ihrem grossen Hit Messi.

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0: Guten Morgen allerseits, 13 Minuten vor 10 ist es willkommen bei Radio Abeneisen, 27. Juni. Heute offiziell etwas, das wir eigentlich schon ein bisschen länger feiern. Heute ist aber offiziell der Tag von der Sonnenbrille. Klar braucht man, aber bei vielen Anlässen ist es jetzt nicht so okay, mit der Sonnenbrille auf der Nase aufzufahren. Wir haben mal eine Kniegen-Expertin gefragt, Sonnenbrille, wenn ja und wo überhaupt?
1: Also in der Freizeit sind die natürlich okay und auch beim Business-Sommer-Lunch auf der Terrasse, wenn man sich vor Sonnenstrahlen muss schützen muss, oder geblendet wird von der Sonne. Und dann sagt man das seinem Geschäftspartner, dass man sonst nichts sieht, deswegen hat man Sonnenbrille an. Tabu sind aber wirklich Sonnenbrille bei offiziellen Anlässen in geschlossenen Räumen, zum Beispiel aber auch bei der Begrüßung im Business.
0: Ich hoffe, die haben da nicht zu viel Business und können ganz knicken befreit eure Lieblingssonnenbrille auf die Nase setzen. Am Tag, am offiziellen Tag von der Sonnenbrille. Also setzen wir die Sonnenbrille auf und werden wir alle heute ein bisschen zum VIP. Und sie hat ja sicher mehrere Sonnenbrille überzeugt. Und ich meine, sie hat sicher für jeden Hit hat sie eine Sonnenbrille und Hits hat sie eine Menge. Zum Beispiel ist der aktuelle Elizabeth Taylor, Taylor Swift.

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1: Der Samstag wird zum Vormittag, zum Samstagvormittag. Und da haben wir einen Soundtrack für euch parat für den Samstag, 27. Juni. Leonie, Don't Worry oder Ellie Goulding, Love Me Like You Do. Und dann feiern wir das Wochenende noch mit Baby Goodbye. Alle Farben ebenfalls für euch nach den News.
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1: Und das ist der Samstagvormittag mit dem aktuellen News-Update im 10.
5: Ich bin der Nicola Catomas.
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5: Die Schweiz hat in der Nacht auf heute weit verbreitet Tropennächte erlebt. Am wärmsten war die Nacht in Bettingen im Kanton Basel-Stadt. Dort sanken die Temperaturen nicht unter 28 Grad. Auch bei den Messstationen Uetliberg im Kanton Zürich und Lugano im Kanton Tessin blieben die Temperaturen die ganze Nacht über 25 Grad, wie die Messwerte des Bundesamts für Meteorologie und Klimatologie zeigen. Der Thurgauer Zugbauer Stadler hat in Deutschland einen Großauftrag ergattert. Zusammen mit Siemens Mobility wird Stadler Deutschland rund 350 vierteilige S-Bahn-Züge für die Hauptstadt Berlin liefern, wie die dortige Senatsverwaltung mitteilt. Darüber hinaus werde das Konsortium die Instandhaltung während 30 Jahren sicherstellen. Das Auftragsvolumen beläuft sich auf 3,5 Milliarden Euro.
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5: An der Fußball-WM der Männer gewinnt Spanien mit 1:0 gegen Uruguay. Kap Verde und Saudi-Arabien trennen sich 0:0 unentschieden. Norwegen unterliegt Frankreich mit 1:4. Der Senegal besiegt den Irak mit 5:0. Neuseeland verliert gegen Belgien mit 1:5. Und Ägypten und der Iran trennen sich 1:1 unentschieden. Damit haben sich auch Spanien, Kap Verde, Belgien, Ägypten und der Senegal definitiv für die K.O.-Phase qualifiziert.
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1: Hanneke, Meldung um 2 ab 10 Uhr 1 Bern fährt Richtung Zürich zwischen Lauterbach und Herkingen. Der Stau wegen Verkehrsüberlastung versäumt noch eine weitere Halbstunde.
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1: Es ist eine heisse Geschichte aktuell und heiss ist ja auch morgen. Heute viel Sonne und 35 Grad maximal und die Operation Bratröhre geht morgen weiter.
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1: Wenn möglichst wenig bewegen, weiterhin das Motto dafür viel hören. Zum Beispiel ganz, ganz viel von euren Lieblingssitzen. Lernen wir los mit der Leonie und Don't Worry im Studio Philipp Sommerhelder. Grüße.
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0: Guten Samstagvormittag, ihr hört Radio Bern 1, 14 Minuten ab der 10. Es gibt Orte, da schmilzt dem auch momentan bald der Asphalt unter den Cowboy-Stiefeln weg. Trucker Country Festival Interlaken, der Bern 1-Hörer Markus von Signal. Du bist Chauffeur, gehst aber dem Trucker auch ein bisschen die Lastwagen schauen, die da ausgestellt sind, jetzt als Profi. Markus, was fällt dir auch auf, die Trucks siehst?
1: Ja, die 0815, die man dort sieht, hat so auf, aber nicht so spezielle, die fast Prototypen sind, die man fast nie sieht. Und vor allem die amerikanischen und englischen, die Schnauzer, die Kennmut oder so. Mega schön gemacht.
0: Also wäre das noch so ein Traum von dir? Weißt du mal, so in einem legendären, ob das Kennmut erzählt wurde, oder also in einem legendären Peterbilt durch Amerika zu cruisen?
1: Nicht unbedingt. Neben dran hocken. Weil die kleinen Truckers haben keine Servolenkung, die Eltern. Da musst du fast
0: Du musst den Muskel drehen und steuern. Ja, dann musst du nicht mehr Kraft drum. Danke, Markus. Alles zum Trucker Country Festival Programm. Noch für heute und morgen das Line-Up findet ihr in der Abteilung Events auf der Radio Bern 1 App. In diesem Sinne, hau rein!

0: Samstag Vormittag mit einem schnellen Blick auf die Straße 1 fahrt Richtung Zürich zwischen Lauterbach und Herkingen-Stolz. Der Grund ist Verkehrsüberlastung. Ihr verliert dort eine halbe Stunde. Vielleicht könnt ihr ein bisschen mitsingen in einem der Klang von Dermot Kennedy, Power Over Me. Oder zum Ed Sheeran mit Camera. Und in wenigen Augenblicken gibt es das aktuellste von der Jennifer J. Lo Lopez zusammen mit dem David Guetta und Save Me Tonight.
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liefert in diesen Tagen 3 Konzerte im grossen Olympiastadion. Der Bruno Mars gehört auf Radio Bern. Gefällt das Wochenende, wünsche ich euch im Schatten an. Geniesst jetzt den Ed Sheeran mit Kamera. Grüß euch miteinander.

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0: Samstagvormittag mit dem musikalischen Leben nach den Nachrichten. Es tönt nach Holly Humberstone und To Love Somebody. Und er singt aus dem Neukästchen Ray Garvey für euch in der nächsten Halbstunde mit Take This Heart.
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6: Ich bin der Nicola Catomas.
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6: Die Schweiz hat in der Nacht auf heute weit verbreitet Tropennächte erlebt. Am wärmsten war die Nacht in Bettingen im Kanton Basel-Stadt. Dort sanken die Temperaturen nicht unter 28 Grad. Auch bei den Messstationen Uetliberg im Kanton Zürich und Lugano im Kanton Tessin blieben die Temperaturen die ganze Nacht über 25 Grad, wie die Messwerte des Bundesamts für Meteorologie und Klimatologie zeigen. Der Thurgauer Zugbauer Stadler hat in Deutschland einen Großauftrag ergattert. Zusammen mit Siemens Mobility wird Stadler Deutschland rund 350 vierteilige S-Bahn-Züge für die Hauptstadt Berlin liefern, wie die dortige Senatsverwaltung mitteilt. Darüber hinaus werde das Konsortium die Instandhaltung während 30 Jahren sicherstellen. Das Auftragsvolumen beläuft sich auf 3,5 Milliarden Euro. Erstmals hat König Charles III. Offengelegt, wie viel Steuern er und sein Sohn Prinz William bezahlen. Knapp 13 Millionen Pfund zahlte Charles laut Finanzbericht des Königshofs im Steuerjahr 2024-25. Prinz William trat 7,8 Millionen Pfund an den Staat ab. Damit gehören Vater und Sohn zu den 100 größten Steuerzahlern Großbritanniens. Zwei Planeten eines 1100 Lichtjahre entfernten Sterns sind so groß wie Jupiter, besitzen aber nur etwa ein 1/30 seiner Masse. Das berichtet ein internationales Forschungsteam in einem Fachblatt. Die mittlere Dichte der zwei neu entdeckten Planeten ist somit geringer als die von Zuckerwatte.
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0: Die Übersicht im 3.11 hat einen Unfall gegeben. Entsprechend haben wir einen Stau auf der 1 zu die Fahrtrichtung Bern zwischen Rotrist und Wangen-Aare. Da verliert ihr 20 Minuten. Verkehrsüberlastung, entsprechend Stau dagegen Richtung eine Viertelstunde länger hat er auf der 1 Fahrtrichtung Zürich zwischen Lauterbach und Herkingen. Und da haben ganz viel als Trucker Country Festival drum haben wir auch stockenden Verkehr wegen Verkehrsüberlastung auf der A8 Spiez Richtung Interlaken zwischen der Einfahrt Erlingen West und Interlaken West. Ich wünsche viel Geduld, was es braucht.
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0: Es geht weiter mit der brütigen Hitze und 35 Grad, die wir heute offenbar zu gut haben. Ich weiß nicht, ob wir die bestellt haben, auf jeden Fall bekommen wir sie. Viel Sonne und ähnliche Höchstwerte haben wir auch morgen.
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0: 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Philipp Sommerhalder, grüß dich.

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0: gibt ja Menschen, die bei dieser Brütung jetzt zum Arbeiten sind für uns. Zum Beispiel der Bern 1-Hörer Michel aus dem Seeland. Wie geht's?
1: Gut, du den.
0: Es ist einfach zu heiss für manches. Aber nicht für alles. Für dich zu telefonieren, das reicht noch.
1: Ja gut, ich bin Traktor, bin schon 25 Grad, das geht noch relativ gäbig von dem her.
0: Traktoren, die ich noch Bube war, waren Traktoren gefährdet, die erstens nur so Weltmeister können steuern, hat mich gedacht, und vor allem ist wirklich im Wetter ausgesetzt. Das ist bei dem Traktor, den du hast, nicht im Ganzen so.
1: Nein, das ist nicht im Ganzen so. Das ist relativ futuristisch, wenn du so willst.
0: Was bist du jetzt gerade?
1: Wir sind im Sachen fahren, also im Flügel für Rüebli im Herbst, nach Getreide und parat machen. Ja, gell? Mhm. Es ist zwar Hochsommer, aber der Herbst kommt schon bald. Die Leute wollen immer frische Rüebli essen. Darum sind wir da gleich dran, gell?
0: Du bist landwirtschaftlicher Unternehmer und musst an die Zukunft denken. So sieht es aus.
1: Genau.
0: Für mich wäre Besorg und weiterhin gut arbeiten.
1: Oh, geil, schön. Ja,

0: Es ist der Samstag gegen Mittag mit Radio Bern 1, kurz nach der 11:30. Der Blick auf die Strasse. Da haben wir Stau oder stockenden Verkehr wegen Verkehrsüberlastung auf folgenden Strecken. A1 fährt Richtung Zürich zwischen Lutherbach und Herkingen. Eine Viertelstunde länger, eine halbe Stunde länger hat auf der Gegenrichtung zwischen Rotrist und Wangen an der Aarundenweg. Ganz viele Fans des Truck Country Festival Interlaken entsprechend stockenden Verkehr momentan auf der A8 Spiez. Richtung Interlaken zwischen Riva-Abteilung West und Interlaken West. Ich wünsche viel Geduld, vielleicht heute schnell ein bisschen der Takt mit Klopfen am Lenkrad der Katy Perry noch vor der 12 mit Roar oder dem Mann, der jetzt eine halbe Woche im Gurten wird spielen, der Teddy Swims. Mr. Know-it-all für euch noch in dieser Stunde auf Radio Bern 1.
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guten Sommer. Wenn es Festivalzeit Open Air St. Gallen ist im Tour oder natürlich das Trucker Country Festival Interlaken heute und morgen. Und in 2,5 Wochen ist Gartenparty angesagt auf dem Berner Hausberg. Gartenfestival 2026. Er gehört zu den Headlinern und besingt mich jetzt im Radio Benes Weekend. Teddy Swims, Mr. Know-It-All.

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0: Samstag Mittag. Wir bringen ihn zusammen zum Klingen. Ist gut. Und der Golden Oscar-Preis krönt es nach der News. Und Charlie Puthman, See You Again, flankiert von Wiz Khalifa. Der Fever Dream für einen verrückten Samstag. Alex Warren für euch in der nächsten Halbstunde.
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0: Ganz viele Reisen aktuell das Trucker Country Festival Interlaken. Darum haben wir stockenden Verkehr auf der 8. Spiez Richtung Interlaken, ab Derligen West bis Interlaken West. Viel Geduld, kurz nach der 12.
7: Ich bin der Nicola Catomas.
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7: Tessiner Politiker mehrerer Parteien verlangen ein Abkommen mit Italien zur gemeinsamen Regulierung des Wasserstands des Lago Maggiore. Das berichtet der Blick. SP-Nationalrat Bruno Storni befürchte, dass die von Italien angestrebte Erhöhung des maximalen Pegelstands zur Bewässerung der Landwirtschaft das Überschwemmungsrisiko im Tessin erhöhe. Eine Explosion hat Montey im Kanton Wallis erschüttert. Verletzt wurde niemand, es kam aber zu einem Stromausfall, wie die Polizei auf dem Kurznachrichtendienst X mitteilt. Für die Bevölkerung habe keine Gefahr bestanden, hieß es von der Kantonspolizei Wallis weiter. Die Ursache für die Explosion sei noch nicht geklärt. Aktionärinnen und Aktionäre haben die Nachhaltigkeitsberichte von börsenkotierten Schweizer Unternehmen bei den diesjährigen Generalversammlungen im Schnitt mit fast 94% der Stimmen abgesegnet. Das zeigt eine Untersuchung der Stiftung Ethos. Die umstrittensten Nachhaltigkeitsberichte waren dieses Jahr jene des Medizinal-IT-Unternehmens Ascom und der Genfer Kantonalbank mit jeweils 74% Zustimmung. Das iranische Außenministerium hat die jüngsten US-Luftangriffe auf mehrere Ziele an der Südküste des Landes scharf verurteilt. Es handle sich um einen offenkundigen Verstoß gegen das Rahmenabkommen, schreibt das Ministerium. Das US-Militär hatte in der Nacht auf heute Ziele im Iran angegriffen. Die USA begründeten die Angriffe mit einem iranischen Verstoß gegen die Waffenruhe.
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0: Die Übersicht um 3 ab 12. Da haben wir eine Meldung von der A1 Fahrtrichtung Zürich. Und zwar gibt es Stau wegen Verkehrsüberlastung zwischen Wangen-Aar und Herkingen. 10 Minuten länger hat der Anto-Problem auf der Gegenrichtung 1 Zürich Richtung Bern zwischen Kirchberg und Schönbühl stocken und Verkehrsüberlastung und entsprechend Stau. Und eine halbe Stunde länger auf der 1 Zürich Richtung Bern zwischen Rotrist und Wangen an der Aare.
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0: Es ist eine brütig hitzige Angelegenheit. Heute viel Sonne, aber auch hohe 30 Grad, wo wir momentan haben, 35 Grad, was maximal noch gibt. Morgen Sonntag, viel Sonne und ebenfalls ähnlich hohe Temperaturen wie heute.
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0: Also gehen wir im Schatten an und behalten, dass es nur geht einigermaßen cool. Schön, hat mich zugeschaut im Studio Philipp Sommerhalder.
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0: Radio Bern 1. guten Samstagmittag.

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0: Diese Woche ist sie passiert. So ein bisschen, soll ich sagen, Fußballsensation auf Ansage. Willkommen bei Radio Bern 1 am Samstagmittag. Weltmeisterschaft. Fußball, die Schweiz zieht als Gruppensieger in das 16. Finale ein. Spannender Aspekt im Ganzen. Am nächsten Freitagmorgen um 5 Uhr spielt Nazi der K.O.-Runde. Man weiss auch nicht gegen wen, aber morgen um 5 Uhr, nächsten Freitag, ja, wird man da schauen.
1: Doch, aber ich muss den Wecker auf die Falschlaut stellen.
2: Ja, Schweiz spielt, ist ja klar.
3: Keine Frage, definitiv bin ich dort dabei.
4: Ich bin so stolz. Also stehe ich auf, am Morgen um 5 Uhr habe ich Schule an oder nicht. Ich stehe bei dem Match auf, ob Schweiz.
0: Und man weiss auch noch nicht genau, wer der die Schweiz als Gegner überkommt. Feststeht, am Ende dieses Wochenende weiss man es. Und eben der Abpfiff für die K-Runde für Murat Yakin und Synergielen am nächsten Freitagmorgen um 5 Uhr. Was man auch weiss, es wird ein Fußballmatch für einen begleitet. Für uns vielleicht nicht unbedingt mit Bier und Chips, sondern vielleicht auch mit Kaffee.

Samstagmittag kurz um 12:30 der Blick auf die Strasse. Verkehrsteilnehmer melden, auf der Strecke Niederwangen Richtung Dörrishaus hat sich eine Auffahrkollision ereignet. Die Strasse kann dort nur einseitig befahrbar sein, oder wird nur einseitig befahrbar. Und es liegen Trümmer wie Glas und Kabel auf der Strasse. Geht um Strasse Niederwangen Dörrishaus. Verkehrsteilnehmer melden. Das Gratis-Verkehrshotline für eure Beobachtungen übrigens 0800 00 97 70. Besten Dank. Gehen wir noch auf die Autobahn A1 Zürich Richtung Bern zwischen Wangen der Aare und Herkingen. Stau, sagen Verkehrsüberlastung 10 Minuten länger. Heiter. Stocken tut auf der Gegenrichtung Zürich Richtung Bern auf der A1 zwischen Kirchberg und Schönbühl. Das wäre es für einen Augenblick. Kommen gut und sicher ans Ziel.

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0: Sido.
1: Der Soundtrack für euren Sommer hier auf Radio Bern. Willkommen am Samstag, 27. Juni. Schön, habt ihr euch zugeschaut. Vielleicht gehört ihr ja manchmal schon so einen Promi oder seht einen Promi. Und dann geht es euch vielleicht ähnlich wie mir. Dann fragt ihr euch, was haben wir mit dem gemeinsam? Dann kommt man schnell zum Ziel, wo man sagt, oh, eigentlich nichts. Jetzt in seinem Fall habe ich doch mehr gemeinsam, als ich eigentlich ursprünglich gedacht habe. Genau gleich wie er, habe ich gerne Hüte. Sollte man momentan sowieso gerne haben, Hüte. Und genau gleich wie er bin ich auch nicht so ein wahnsinnig guter Heimwerker. Im Gegensatz zu ihm habe ich noch nie ein Lied darüber gemacht. Das ist die falsche Frage, ob er ein Haus bauen.
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5: Ich bin der Nicola Catomas.
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5: Der Bund hat für heute eine Warnung vor heftigen Gewittern ausgesprochen. Betroffen sind vor allem das Wallis und das Berner Oberland, wo die Gefahrenstufe 3 von 5 gilt. Die Gewitter bringen stark Niederschlag und Sturmböen mit sich, wie Meteo Schweiz mitteilt. Einzelne Gewitter sind demnach auch auf der Alpensüdseite, im Jura sowie in den restlichen Alpen und Voralpen zu erwarten. Tessiner Politiker mehrerer Parteien verlangen ein Abkommen mit Italien zur gemeinsamen Regulierung des Wasserstands des Lago Maggiore. Das berichtet der Blick. SP-Nationalrat Bruno Storni befürchte, dass die von Italien angestrebte Erhöhung des maximalen Pegelstands zur Bewässerung der Landwirtschaft das Überschwemmungsrisiko im Tessin erhöhe. Eine Frau ist gestern Morgen in Bern leblos vor einer Liegenschaft aufgefunden worden. Ihre Identität sei bislang ungeklärt, teilt die regionale Staatsanwaltschaft Bern-Mittelland mit. Die Kantonspolizei Bern hat die Ermittlungen aufgenommen und sucht nach Zeugen. Das iranische Außenministerium hat die jüngsten US-Luftangriffe auf mehrere Ziele an der Südküste des Landes scharf verurteilt. Es handle sich um einen offenkundigen Verstoß gegen das Rahmenabkommen, schreibt das Ministerium. Das US-Militär hatte in der Nacht auf heute Ziele im Iran angegriffen. Die USA begründeten die Angriffe mit einem iranischen Verstoß gegen die Waffenruhe.
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5: Ein bisschen länger haben wir auf dem Westring Richtung Chur zwischen Urdorf Süd und Zürich West. Da stockt der Verkehr wegen einer Verkehrsüberlastung. Genau gleich wie auf dem Nordring Richtung St. Gallen zwischen dem Limmataler Kreuz und dem Kubrist-Tunnel und auf der 1 St. Gallen Richtung Zürich zwischen Wallisellen und Zürich Ost. Dann hat es einen Unfall gegeben auf der A1 Bern Richtung Zürich zwischen Aarau Ost und der Verzweigung Bierfeld. Der linke Fahrstreifen ist hier blockiert und ihr habt bis zu 30 Minuten länger. Weiter geht's auf der A1 Zürich Richtung Bern zwischen Spreitenbach und dem Barricktunnel staut es auch noch. Und zum Schluss auf der A1 Zürich Richtung Bern zwischen Kirchberg und Schönbühl staut es auch wegen einer Verkehrsüberlastung. Sonst habt ihr aber Freifahrt, kommt gut und sicher ans Ziel.
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5: Heute erwartet uns der wärmste Tag der Woche. Es ist den ganzen Tag sonnig bei Temperaturen um die 34 bis 39 Grad.
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5: Ich bin Mary Milanovic.
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5: Der Bund hat für heute eine Warnung vor heftigen Gewittern ausgesprochen. Betroffen sind vor allem das Wallis und das Berner Oberland, wo die Gefahrenstufe 3 von 5 gilt. Die Gewitter bringen starken Regen und Sturmböen mit sich, wie Meteoschweiz mitteilt. Einzelne Gewitter sind demnach auch auf der Alpen-Südseite im Jura sowie in den restlichen Alpen und Voralpen zu erwarten. Die anhaltende Hitze hat erneut für einen Riss auf der Autobahn gesorgt. Auf der A3 bei Quarten, kurz vor der Einfahrt in den Tunnel Fratten in Fahrtrichtung Zürich, entstand der sogenannte Blow-up. Wie die Kantonspolizei St. Gallen schreibt, wurden mehrere Fahrzeuge beschädigt. Der betroffene Abschnitt wurde gesichert und werde repariert. Bei extremen Temperaturen können sich Betonplatten unter dem Asphalt ausdehnen oder verformen und dies führe dann zu oberflächlichen Rissen. Der Schaden bei Quarten ist bereits der dritte bekannte hitzebedingte Vorfall auf Ostschweizer Autobahnen innerhalb von wenigen Wochen. Nach erneuten Angriffen zwischen den USA und dem Iran hat der Golfstaat Bahrain einen iranischen Drohnenangriff gemeldet. Mehrere iranische Drohnen hätten am frühen Morgen angegriffen, teilt das Außenministerium mit. Es handelt sich um einen großen Verstoß gegen die Souveränität Bahrains. Ein genauer Angriffsort wurde nicht genannt. Auch zu möglichen Verletzten oder Schäden wurden keine Angaben gemacht.
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5: Im Moment ist ganz viel Geduld auf der Strasse gefordert. Mehr Zeit braucht ihr auf der A1 Zürich Richtung Bern zwischen Kriegstätte und Schönbühl. Dort hat es nämlich geklopft. Ich verliere bis zu 30 Minuten. Dann auf der A1 Zürich Richtung Bern zwischen Herkingen und Niederbipp. Und auf der A3 Basel Richtung Zürich zwischen Bruck und der Verzweigung Birfeld. Dann in der Region Zürich braucht es Geduld auf der A1 Bern Richtung St. Gallen zwischen Dietikon und Gubristunnel. A1 St. Gallen Richtung Zürich zwischen Wallisellen und Zürich Ost. Auf der A1 Bern Richtung St. Gallen zwischen Zürich-Seebach und Zürich-Ost. Dann auch noch auf dem Westring Basel Richtung Chur zwischen Wilmensdorf und Zürich-West und auch in Gegenrichtung Chur Richtung Basel zwischen Urdorf Nord und dem Limmataler Kreuz. Und am Blick auf die Region Luzern. Dort braucht es Geduld auf der A2 Luzern Richtung Basel zwischen der Verzweigung Hagenau und dem Schwarzwaldtunnel und auf der A2 Luzern Richtung Gotthard zwischen Wasser und Göschenen. Dort verlieren ihr um die 20 Minuten. Euch ganz, ganz viel Geduld und eine gute Weiterfahrt.
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5: Heute erreichen wir den Peak der Woche mit um die 37 Grad und am Morgen geht es sonnig und heiß weiter. Es kann dann aber am Abend auch Gewitter kommen.
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6: Das Samstagnachmittag. Ich hoffe, ihr habt es angenehm, wenn ihr müsst arbeiten, trotz Wochenende oder dann hoffentlich irgendwo noch immer mit Klimaanlage. Und sonst geniesst euch frei. Ich bin Nicole Zog. Guten Abend.

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1: 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Jetzt ist es Samstagnachmittag.
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Antoine, welcome to Saint-Tropez. Ich hoffe, euch geht es gleich wie mir. Ich finde, das ist der ultimative Sommersong. Oder der Inbegriff von Küppli, kurzen Hosen, Sushi-Platten und Yacht. Hey, schön, habt ihr Radio Bern 1 eingeschaltet. Gleich ist es 3 an dem Samstag, Nami. Und mal ehrlich, der Sommer ist so ein bisschen wie ein Kollege, der nie weiss, wenn genug ist, oder? Zuerst wochenlang zurückhaltend und jetzt sind irgendwie 2 Wochen so richtig Vollgas heiss. Eine Abkühlung gibt es von meiner Seite, dank OneRepublic und Need Your Love. Schön, seid ihr mit dabei.

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5: Ich bin Mary Milanovic.
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5: Eine Frau ist gestern Morgen in Bern leblos vor einer Liegenschaft aufgefunden worden. Ihre Identität sei bislang ungeklärt, teilt die regionale Staatsanwaltschaft Bern-Mittelland mit. Die Kantonspolizei Bern hat die Ermittlungen aufgenommen und sucht nach Zeugen. Die hohen Temperaturen machen auch dem Handel Probleme. In mehreren Filialen der Genossenschaft Migroare sind die Kühlregale wegen der Hitzewelle teilweise leer. Die hohen Außentemperaturen beeinträchtigen die Kühlanlagen. Rund 50% mussten abgeschaltet werden, schreibt 20 Minuten. Betroffen sind diverse gekühlte Frischprodukte aus den Bereichen Molkerei, Fleisch und Convenience, aber auch Tiefkühlprodukte. Ab Montag soll sich die Lage normalisieren. Die anhaltende Hitze hat erneut für einen Riss auf der Autobahn gesorgt. Auf der A3 bei Quarten, kurz vor der Einfahrt in den Tunnel Fratten in Fahrtrichtung Zürich, entstand der sogenannte Blow-up. Wie die Kantonspolizei St. Gallen schreibt, wurden mehrere Fahrzeuge beschädigt. Der betroffene Abschnitt wurde gesichert und werde repariert. Nach erneuten Angriffen zwischen den USA und dem Iran hat der Golfstaat Bahrain einen iranischen Drohnenangriff gemeldet. Mehrere iranische Drohnen hätten am frühen Morgen angegriffen, teilt das Außenministerium mit. Es handelt sich um einen großen Verstoß gegen die Souveränität Bahrains. Ein genauer Angriffsort wurde nicht genannt. Auch zu möglichen Verletzten oder Schäden wurden keine Angaben gemacht.
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5: Ihr braucht immer noch ganz viel Geduld. Auf der A1 Zürich Richtung Bern zwischen Kriegstätte und Schönbühl. Dort staut es wegen einem Unfall immer noch bis zu einer halben Stunde. Dann auf der A1 Zürich Richtung Bern zwischen Herkingen und Wangen an der Aare. In der Region Zürich stockt es auf der A1 Bern Richtung St. Gallen zwischen Dietikon und Gubristunnel. Auf der A1 St. Gallen Richtung Zürich zwischen Wallisellen und Zürich Ost. Auf der A1 Bern Richtung St. Gallen zwischen Zürich Seebach und Zürich Ost. Dann auch noch auf dem Westring Basel Richtung Chur zwischen Birmesdorf und Zürich-West, gegenrichtig Chur Richtung Basel zwischen Udorf Nord und dem Limmataler Kreuz. Geduld braucht ihr auch auf der A2 Chiasso Richtung Gotthard zwischen Quinto und der Dossierstelle Airolo, verlieren bis zu 40 Minuten und 20 Minuten länger haben ihr auf der A2 Luzern Richtung Gotthard zwischen Wassen und Göschenen. Ganz viel Geduld und eine gute Weiterfahrt.
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5: Heute erreichen wir den Peak der Woche mit um die 37 Grad und am Morgen geht es sonnig und heiß weiter. Es kann dann aber am Abend auch gut Gewitter kommen.
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6: Guten Nachmittag, ich bin Nicole Zog. Schönes Wochenende.

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0: Etwas hat so gefegt letzte Woche, dass man jetzt auch am Samstagnachmittag gerne darauf zurückschaut. Unsere Fußball-Nazi hat das erste Etappenziel der WM erreicht. Der Gruppensieg.
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0: 2-1 haben unsere Kieler beim letzten Gruppenspiel Kanada verdöffelt. Einer der Goalgetter ist der Ruben Vergas. Er hat seit Mittwoch eine Woche Pause bis zum Einschreiten von der Schweizer in die K.O.-Phase.
2: Ja, ich glaube, das ist natürlich sehr wichtig für uns, einfach auch zum Erholen. Aber auch, dass wir das Ziel erreicht haben, Gruppe Erster zu werden. Und ja, so kann es weitergehen.
0: Weiter geht es aus Schweizer Sicht mit dem 16. Finale am Freitag, am 3. Juli. Gegner ist noch unbekannt, aber was man ja schon weiss, Abpfiff ist dann am Morgen früh um 5 Uhr Schweizer Zeit. Hä? Wie ist das bei euch? Stellt ihr den Wecker?
3: Doch, aber ich muss den Wecker auf die Falschflut stellen.
4: Ja, Schweiz spielt, ist ja klar.
5: Keine Frage, definitiv bin ich dort dabei.
6: Ich bin so stolz. Also stehe ich auf, am Morgen um 5 Uhr habe ich Schule an oder nicht. Ich stehe bei dem Match auf, ob Schweiz.
0: Logisch, oder? Und wenn am Morgen um 5 Uhr geschaut wird, dann schauen wir ja vielleicht für einen, nicht mit Bier und Chips, sondern mit Kaffee und Gipfeli.
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Wenn es so warm ist wie in den letzten paar Tagen, dann kann man sagen, egal wie Wasser tönt, man hat irgendwie das ein bisschen gern mit dem zu tun, oder? Es kühlt einfach schon mal so ab. Die Abkühlung hat hoffentlich geklappt und sonst probieren wir sie jetzt mit gutem Sound. Von mir für euch, Gracie Abrams mit That's So True. Hier auf eurem Lieblingssender, Radio Bern.

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4: Ich bin Mary Milanovic.
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4: FDP, GLP und EVP lehnen die Neutralitätsinitiative und die Ernährungsinitiative ab. Die Neutralitätsinitiative will eine immerwährende und bewaffnete Neutralität in der Verfassung festschreiben. Die Ernährungsinitiative fordert unter anderem einen Selbstversorgungsgrad der Schweiz von mindestens 70%. Über die beiden Initiativen wird am 27. September abgestimmt. Die hohen Temperaturen machen auch dem Handel Probleme. In mehreren Filialen der Genossenschaft Migros-Aare sind die Kühlregale wegen der Hitzewelle teilweise leer. Die hohen Außentemperaturen beeinträchtigen die Kühlanlagen. Rund 50% mussten abgeschaltet werden, schreibt 20 Minuten. Betroffen sind diverse gekühlte Frischprodukte aus den Bereichen Molkerei, Fleisch und Convenience, aber auch Tiefkühlprodukte. Ab Montag soll sich die Lage normalisieren. US-Präsident Donald Trump droht Europa mit neuen Strafzöllen. Länder, die eine Digitalsteuer für US-Technologiekonzerne einführen, müssten mit Importzöllen von bis zu 100% rechnen, schreibt Trump auf seiner Plattform Truth Social. Betroffen wären sämtliche Warenexporte in die USA. Welche Länder gemeint sind, ließ Trump offen. Die EU kündigte an, mögliche neue Zölle nicht einfach hinzunehmen. Tausende Vespas sind durch das historische Zentrum in Rom gefahren, um den 80. Geburtstag des italienischen Kultrollers zu feiern. Fans fuhren mit einer großen Vespa-Parade am Kolosseum und den Kaiserforen vorbei. Fans und Mitglieder von Vespa-Clubs aus aller Welt kamen im Vespa-Village im Norden Roms für Treffen und Ausstellungen zusammen. Die Vespa gilt als Nationalsymbol Italiens.
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4: Stau und stockender Verkehr haben wir auf der A1 Bern Richtung St. Gallen zwischen Spreitenbach und dem Gubristunnel wegen einem Unfall. Dann auf der A1 Bern Richtung St. Gallen zwischen Zürich-Seebach und Zürich-Ost. Auf der A1 St. Gallen Richtung Zürich zwischen Wallisellen und Zürich-Ost. Und auf der A1 Bern Richtung Zürich zwischen Dietikon und dem Limmataler Kreuz. Geduld braucht es auch auf der A2 Chiasso Richtung Gotthard zwischen Quinto und der Dossierstelle Airolo verlieren bis zu 40 Minuten. Und länger haben wir auch auf der A2 Chiasso Richtung Gotthard zwischen Bellinzona Nord und Biasca, weil dort ein Brand entstanden ist, ist der linke Fahrstreifen gesperrt.
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4: Heute erreichen wir den Peak der Woche mit um die 37 Grad und am Morgen geht es sonnig und heiß weiter. Es kann dann aber am Abend auch gut Gewitter kommen.
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5: Am Mick-Nickel-Tag, heute zusammen, schönen Nachmittag. Schön, seid ihr mit dabei. Tut euch etwas Gutes, auch im wohlverdienten Wochenende. Wetter heute und auch sonst, ich bin bei euch.

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Der hat ganz sicher eine Sonnenbrille an oder muss irgendwie irgendwo in der Nähe, oder? Auch sogar mehrere verschiedene davon. Ja, das geht mir ja nicht anders, muss zugeben. Heute total sowieso okay, weil heute ist der offizielle Tag der Sonnenbrille. Gar nicht gewusst, dass es überhaupt so etwas gibt. Aber ja, mit Sonnenbrille, mal Rockstar, mal Geheimagent oder einfach auch mal nur, ich habe zu wenig geschlafen gehabt. Auf jeden Fall ist sein praktisches Accessoire für alle, die einfach blendend aussehen. Also, feiern wir das kleine Stück Privatsphäre im Gesicht zusammen mit Olivia Dean und The Man I Need. Was hat euch die für eine Sonnenbrille?

Habt ihr heiss gehabt heute? Ich kann mir vorstellen, dass ihr euch auch schon freut auf einen Abend, oder? Also im ganz Speziellen auf eure Nacht, wo vielleicht sogar der Grill angeschmissen wird. Und das ist eigentlich schon noch lustig, oder? Das ist etwa so der einzige Ort, wo man freiwillig und irgendwie gerne so eine Stunde an der Hitze einfach steht. Und das Schöne ist ja beim Grillieren. Aus ein paar Zutaten, ein bisschen Feuer und viel guten Gespräch entsteht am Ende meistens ein ziemlich gutes Wochenende. Und das wünsche ich euch. Schön dürfen wir dabei sein, selbstverständlich mit gutem Sound für euch. Das ist Radio Bern 1, gleich ist es 5 Uhr. Und das hier, das ist der Niklas mit «As I Am».

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2: Ich bin Mary Milanovic. Guten Abend.
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2: Die Hitzewelle hat in der Schweiz neue Temperaturrekorde gebracht. In Basel-Binningen wurden heute 39 Grad gemessen, so viel wie noch nie seit Messbeginn. Auch in Zürich und Neuenburg wurden neue Allzeit-Hitzerekorde registriert. Laut Meteo Schweiz soll eine Kaltfront am Montag die Hitzewelle beenden. FDP, GLP und EVP lehnen die Neutralitätsinitiative und die Ernährungsinitiative ab. Die Neutralitätsinitiative will eine immerwährende und bewaffnete Neutralität in der Verfassung festschreiben. Die Ernährungsinitiative fordert unter anderem einen Selbstversorgungsgrad der Schweiz von mindestens 70%. Über die beiden Initiativen wird am 27. September abgestimmt. US-Präsident Donald Trump droht Europa mit neuen Strafzöllen. Länder, die eine Digitalsteuer für US-Technologiekonzerne einführen, müssten mit Importzöllen von bis zu 100% rechnen, schreibt Trump auf seiner Plattform Truth Social. Betroffen wären sämtliche Warenexporte in die USA. Welche Länder gemeint sind, ließ Trump offen. Die EU kündigte an, mögliche neue Zölle nicht einfach hinzunehmen. 3 Tage nach dem schweren Erdbeben in Venezuela werden noch immer Zehntausende Menschen vermisst. Die Zahl der Todesopfer liegt bei mindestens 920. Mehr als 3000 Menschen wurden verletzt. Rettungskräfte aus dem In- und Ausland suchen weiter nach Verschütteten, darunter auch ein Team des Deutschen Technischen Hilfswerks. Inzwischen ist auch internationale Hilfe in Venezuela angelangt.
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2: Geduld braucht es auf der A1. Bern Richtung St. Gallen zwischen Dietikon und Gubristunnel wegen einem Unfall. Und ein bisschen länger haben wir auch noch auf der A1 St. Gallen Richtung Zürich zwischen Wallisellen und Zürich-Ost. Und dann stockt es auf der A2 Chiasso Richtung Gotthard zwischen Quinto und der Dossierstelle Airolo. Verliert ihr bis zu einer halben Stunde. Ganz eine gute Weiterfahrt.
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2: Heute erreichen wir den Peak der Woche mit um die 37 Grad und am Morgen geht es sonnig und heiß weiter. Es kann dann aber am Abend auch Guckgewitter kommen.
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3: Draussen schmeckt es nach Sommer, hier tönt es nach Sommer. Ich bin Nicole Zalk, heute zusammen.

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0: 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Und bis dahin geniessen wir jetzt einfach ein Wochenende. Zuerst mal Samstagabend.
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Dragostea Tintei, was für ein Sommersong. So muss ein Samstagabend tönen, oder? Schön dürfen wir eure Weekend-Begleitung sein, mit gutem Sound zu den Boxen aus. Nebendran im besten Fall den Duft von Holzkohle und der Kräuterbutter hat leislich die Hoffnung, dass nichts anbrennt. Hey, ein lieber Gruß von meiner Seite. Zu euch auf den Bügel, wenn ihr vielleicht sogar am Arbeiten seid. Und zwischen, ja, chillen wir natürlich einfach auch sehr gerne mit euch. Jetzt hat Ariana Grande mit «We Can't Be Friends».

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3: Ich bin Mary Milanovic. Guten Abend.
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3: Die Hitzewelle hat in der Schweiz neue Temperaturrekorde gebracht. In Basel-Binningen wurden heute 39 Grad gemessen, so viel wie noch nie seit Messbeginn. Auch in Zürich und Neuenburg wurden neue Allzeit-Hitzerekorde registriert. Laut Meteo Schweiz soll eine Kaltfront am Montag die Hitzewelle beenden. In Muri bei Bern ist eine E-Bike-Fahrerin bei einem Verkehrsunfall verletzt worden. Wie die Polizei mitteilt, kollidierte sie am Morgen an einer Kreuzung mit einem Velofahrer und stürzte. Die Frau wurde nach der Erstversorgung durch Passanten mit der Ambulanz ins Spital gebracht. Der Velofahrer blieb unverletzt. Die Kantonspolizei Bern untersucht den genauen Unfallhergang. Der Entscheid des Schweizer Parlaments, das Neubauverbot für Atomkraftwerke aufzuheben, sorgt im Ausland für Kritik. Vor allem aus Österreich kommen deutliche Reaktionen. Politiker und Atomkraftgegner sprechen von einem fatalen Signal und warnen vor Risiken für die Bevölkerung in Grenzregionen. Auch in Deutschland stößt der Entscheid auf Widerstand. Dort wird bezweifelt, dass neue AKWs überhaupt realistisch sind. Ob es in der Schweiz tatsächlich zu Neubauten kommt, ist unklar. Kommt das Referendum zustande, dürfte am Ende das Schweizer Stimmvolk das letzte Wort haben. 3 Tage nach dem schweren Erdbeben in Venezuela werden noch immer Zehntausende Menschen vermisst. Die Zahl der Todesopfer liegt bei mindestens 920. Mehr als 3000 Menschen wurden verletzt. Rettungskräfte aus dem In- und Ausland suchen weiter nach Verschütteten, darunter auch ein Team des Deutschen Technischen Hilfswerks. Inzwischen ist auch internationale Hilfe in Venezuela angelangt.
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3: Eine grössere Meldung haben wir für euch auf der A1 Bern Richtung St. Gallen. Zwischen Spreitenbach und Gubristunnel müssen deutlich mehr Zeit einrechnen wegen einem Unfall. Bitte dort auch ein Gas für Rettungsfahrzeug bilden. Euch ganz viel Geduld und eine gute Weiterfahrt.
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3: Heute erreichen wir den Peak der Woche mit um die 37 Grad und am Morgen geht es sonnig und heiß weiter. Es kann dann aber am Abend auch gut Gewitter kommen.
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4: Ich bin Nicole Zoll, geniesse den Samstagabend.

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5: Ich bin Mary Milanovic. Guten Abend.
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5: In Muri bei Bern ist eine E-Bike-Fahrerin bei einem Verkehrsunfall verletzt worden. Wie die Polizei mitteilt, kollidierte sie am Morgen an einer Kreuzung mit einem Velofahrer und stürzte. Die Frau wurde nach der Erstversorgung durch Passanten mit der Ambulanz ins Spital gebracht. Der Velofahrer blieb unverletzt. Die Kantonspolizei Bern untersucht den genauen Unfallhergang. Der Widerstand gegen neue Atomkraftwerke in der Schweiz wird vor allem von Frauen getragen. Nach dem Parlamentsentscheid zur Aufhebung des Neubauverbots kündigen die Mitte-Frauen ihre Unterstützung für das Referendum an. Umfragen zeigen seit Jahren, dass Frauen der Atomenergie deutlich kritischer gegenüberstehen als Männer, berichtet Watson. Als Gründe werden vor allem Sicherheitsbedenken sowie die ungelöste Endlagerfrage genannt. Die Spannungen zwischen dem Iran und den USA haben nach erneuten Angriffen wieder zugenommen. Die USA bezeichnen ihre Angriffe als Vergeltung für einen früheren Angriff auf ein Handelsschiff. Der Iran wirft Washington dagegen einen Verstoß gegen das Rahmenabkommen vor. Trotz der neuen Eskalation betonen US-Vertreter, die vereinbarte Waffenruhe gelte weiterhin. In Rom sind drei Familienmitglieder getötet worden. Nach Angaben der Polizei wurden ein Ehepaar und seine kleine Tochter in einer Wohnung mit einer Machete ermordet. Der 20-jährige Sohn überlebte schwer verletzt und wird im Spital behandelt. Aufgrund seiner Aussagen fahndet die Polizei nach einem Verdächtigen aus dem Bekanntenkreis der Familie. Das Motiv der Tat ist unklar. Nachbarn berichteten von einem heftigen Streit kurz vor dem Angriff.
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5: Eine grössere Meldung haben wir für euch auf der A1 Bern Richtung St. Gallen. Zwischen Spreitenbach und Gubristunnel müssen deutlich mehr Zeit einrechnen wegen einem Unfall. Bitte dort auch ein Gas für Rettungsfahrzeug bilden. Euch ganz viel Geduld und eine gute Weiterfahrt.
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6: Über Nacht auf morgen gibt es vor allem über dem Oberland zum Teil das ein oder andere Gewitter. Die Temperaturen die sinken in der Nacht auf den Sonntag auf 20 Grad. Auf den Sonntag morgen da beruhigt sich die Situation durch wieder und es wird trocken und morgen der Tag durch wieder recht heiß mit Höchstwert um die 34 Grad. Der Mendi ist auf Abend schwül warm bis 27 Grad.
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2: Ich bin Mary Milanovic. Guten Abend.
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2: Der Widerstand gegen neue Atomkraftwerke in der Schweiz wird vor allem von Frauen getragen. Nach dem Parlamentsentscheid zur Aufhebung des Neubauverbots kündigen die Mitte-Frauen ihre Unterstützung für das Referendum an. Umfragen zeigen seit Jahren, dass Frauen der Atomenergie deutlich kritischer gegenüberstehen als Männer, berichtet Watson. Als Gründe werden vor allem Sicherheitsbedenken sowie die ungelöste Endlagerfrage genannt. Die Zahl der Toten nach den Erdbeben in Venezuela ist auf 1430 gestiegen. Mehr als 3200 Menschen seien verletzt worden, teilt der Präsident mit. Mehr als 300 Nachbeben erschweren die Suche nach Überlebenden. Inzwischen sind rund 1600 internationale Rettungskräfte im Einsatz, darunter auch Helferinnen und Helfer aus der Schweiz. Besonders schwer getroffen wurde die Küstenstadt La Guaira. Ein Erdbeben der Stärke 6,0 hat die afghanische Region Hindukusch erschüttert. Das Beben war von der Hauptstadt Kabul bis ins benachbarte Pakistan zu spüren, wie die europäisch-mediterrane Erdbebenwarte mitteilt. Das Beben ereignete sich in einer Tiefe von 100 Kilometern. Berichte über Opfer oder Schäden liegen derzeit nicht vor. Bereits letzten Samstag hatte die Erde in Pakistan mit einer Stärke von 5,4 gebebt. In Rom sind drei Familienmitglieder getötet worden. Nach Angaben der Polizei wurden ein Ehepaar und seine kleine Tochter in einer Wohnung mit einer Machete ermordet. Der 20-jährige Sohn überlebte schwer verletzt und wird im Spital behandelt. Aufgrund seiner Aussagen fahndet die Polizei nach einem Verdächtigen aus dem Bekanntenkreis der Familie. Das Motiv der Tat ist unklar. Nachbarn berichteten von einem heftigen Streit kurz vor dem Angriff.
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2: Geduld braucht es noch auf dem Nordring Bern Richtung St. Gallen, zwischen dem Limmataler Kreuz und dem Gubristunnel und auf dem Westring Chur Richtung Basel, zwischen der Uhr auf Nord und dem Limmataler Kreuz. Ganz gute Weiterfahrt.
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3: Von Nacht auf morgen gibt es vor allem über dem Oberland zum Teil das ein oder andere Gewitter. Die Temperaturen die sinken in der Nacht auf den Sonntag auf 20 Grad. Auf den Sonntag morgen da beruhigt sich die Situation durch wieder und es wird trocken und morgen der Tag dann auch wieder recht heiß mit Höchstwert um die 34 Grad. Der Mende ist aufhaben schwülwarm bis 27 Grad.
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2: Diese Themen haben heute Schlagzeilen gemacht. Guten Abend.
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3: Das Le Constellation in Comontana wird nie mehr als Bar genutzt werden. Das berichtet die Zeitung Le Ton. Walliser Staatsratspräsident Christoph Dabüle sagte, der Ort solle künftig der Jugend gewidmet werden. Das bereits angekündigte Mahnmal in der Gemeinde müsse schön friedlich zugänglich sein und der Verstorbenen, Verletzten sowie der Helferinnen und Helfern würdig gedenken. Bei der Brandkatastrophe in der Silvesternacht kamen 41 Menschen ums Leben und 115 weitere wurden verletzt. Klimaanlagen sollten in Spitälern nach Aussagen von GLP-Nationalrat Patrick Hessig kein Tabu mehr sein. Der Pflegefachmann sagte im Interview mit der Schweizer Wochenende, angesichts häufigerer Hitzewellen brauche es bei vielen Spitälern, Rehabilitationskliniken sowie Alters- und Pflegeheimen ein Umdenken. Nicht mehr alle Klimaanlagen seien ökologisch des Teufels, sagte Hessig. Klimaanlagen seien Teil der Lösung, müssten aber mit anderen Maßnahmen wie mehr Begrünung, Beschattung und möglichst der Nutzung von Solarenergie kombiniert werden. Die Schweiz hat in der Nacht auf heute weit verbreitet Tropennächte erlebt. Am wärmsten war die Nacht in Bettingen im Kanton Basel-Stadt. Dort sanken die Temperaturen nicht unter 28 Grad. Auch bei den Messstationen Uetliberg im Kanton Zürich und Lugano im Kanton Tessin blieben die Temperaturen die ganze Nacht über 25 Grad, wie die Messwerte des Bundesamts für Meteorologie und Klimatologie zeigen. Insgesamt wurde an 76 der 152 Messstationen eine Tropennacht registriert.
2: Die hohen Temperaturen machen auch dem Handel Probleme. In mehreren Filialen der Genossenschaft Migros-Aare sind die Kühlregale wegen der Hitzewelle teilweise leer. Die hohen Außentemperaturen beeinträchtigen die Kühlanlagen. Rund 50% mussten abgeschaltet werden, schreibt 20 Minuten. Betroffen sind demnach diverse gekühlte Frischprodukte aus den Bereichen Molkerei, Fleisch und Convenience, aber auch Tiefkühlprodukte. Die anhaltende Hitze hat erneut für einen Riss auf der Autobahn gesorgt. Auf der A3 bei Quarten, kurz vor der Einfahrt in den Tunnel Fratten in Fahrtrichtung Zürich, entstand der sogenannte Blow-up. Wie die Kantonspolizei St. Gallen schreibt, wurden mehrere Fahrzeuge beschädigt. Der betroffene Abschnitt wurde gesichert und werde repariert. Bei extremen Temperaturen können sich Betonplatten unter dem Asphalt ausdehnen oder verformen und dies führe dann zu oberflächlichen Rissen. Der Schaden bei Quarten ist bereits der dritte bekannte hitzebedingte Vorfall auf Ostschweizer Autobahnen innerhalb von wenigen Wochen.
4: Wetter. Über Nacht auf morgen gibt es vor allem über dem Oberland zum Teil das ein oder andere Gewitter. Die Temperaturen die sinken in der Nacht auf den Sonntag auf 20 Grad. Auf Sonntag morgen da beruhigt sich die Situation durchaus wieder und es wird trocken und morgen der Tag durch wieder recht heiß mit Höchstwert um die 34 Grad. Der Mendi ist aufhaben schwülwarm bis 27 Grad.
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2: Diese Themen haben heute Schlagzeilen gemacht. Guten Abend.
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2: Die Hitzewelle hat in der Schweiz neue Temperaturrekorde gebracht. In Basel-Binningen wurden heute 39 Grad gemessen, so viel wie noch nie seit Messbeginn. Auch in Zürich und Neuenburg wurden neue Allzeit-Hitzerekorde registriert. Laut Meteo Schweiz soll eine Kaltfront am Montag die Hitzewelle beenden. FDP, GLP und EVP wie auch schon die SP lehnen die Neutralitätsinitiative ab und auch die Ernährungsinitiative. Die Neutralitätsinitiative will eine immerwährende und bewaffnete Neutralität in der Verfassung festschreiben. Die Ernährungsinitiative fordert unter anderem mehr Gemüse statt Fleisch auf dem Teller und einen Selbstversorgungsgrad der Schweiz von mindestens 70%. Über die beiden Initiativen wird am 27. September abgestimmt. Der Widerstand gegen neue Atomkraftwerke in der Schweiz wird vor allem von Frauen getragen. Nach dem Parlamentsentscheid zur Aufhebung des Neubauverbots kündigen die Mitte-Frauen ihre Unterstützung für das Referendum an. Umfragen zeigen seit Jahren, dass Frauen der Atomenergie deutlich kritischer gegenüberstehen als Männer, berichtet Watson. Als Gründe werden vor allem Sicherheitsbedenken sowie die ungelöste Endlagerfrage genannt. Die Zahl der Toten nach den Erdbeben in Venezuela ist auf 1430 gestiegen. Mehr als 3200 Menschen seien verletzt worden, teilt der Präsident mit. Mehr als 300 Nachbeben erschweren die Suche nach Überlebenden. Inzwischen sind rund 1600 internationale Rettungskräfte im Einsatz, darunter auch Helferinnen und Helfer aus der Schweiz. Besonders schwer getroffen wurde die Küstenstadt La Guaira.
3: Tessiner Politiker mehrerer Parteien verlangen ein Abkommen mit Italien zur gemeinsamen Regulierung des Wasserstands des Lago Maggiore. Das berichtet der Blick. SP-Nationalrat Bruno Storni befürchte, dass die von Italien angestrebte Erhöhung des maximalen Pegelstands zur Bewässerung der Landwirtschaft das Überschwemmungsrisiko im Tessin erhöhe. Die zuständige Behörde betone, die Versuche würden unter Berücksichtigung von Umwelt-, Sicherheits- und Klimafaktoren erfolgen. US-Präsident Donald Trump droht europäischen Ländern mit neuen Zöllen in Höhe von 100%, sollten sie Digitalsteuern beschließen. Die Zölle würden an die Stelle vereinbarter Zollabkommen treten, schreibt Trump auf der Plattform Truth Social. Die neuen Zölle würden auf sämtliche Waren erhoben, die in die USA exportiert werden, so Trump weiter. Die EU-Kommission hat die angedrohten Zölle als ungerechtfertigt zurückgewiesen.
4: Wetter. Über Nacht auf morgen gibt es vor allem über dem Oberland zum Teil das ein oder andere Gewitter. Die Temperaturen die sinken in der Nacht auf den Sonntag auf 20 Grad. Auf den Sonntag morgen da beruhigt sich die Situation durch wieder und es wird trocken und morgen der Tag durch wieder recht heiß mit Höchstwert um die 34 Grad. Der Mendi ist auf aber schwülwarm bis 27 Grad.
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2: Diese Themen haben heute Schlagzeilen gemacht. Guten Abend.
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3: Das Le Constellation in Comontana wird nie mehr als Bar genutzt werden. Das berichtet die Zeitung Le Ton. Walliser Staatsratspräsident Christoph Dabüle sagte, der Ort solle künftig der Jugend gewidmet werden. Das bereits angekündigte Mahnmal in der Gemeinde müsse schön friedlich zugänglich sein und der Verstorbenen, Verletzten sowie der Helferinnen und Helfern würdig gedenken. Bei der Brandkatastrophe in der Silvesternacht kamen 41 Menschen ums Leben und 115 weitere wurden verletzt. Klimaanlagen sollten in Spitälern nach Aussagen von GLP-Nationalrat Patrick Hessig kein Tabu mehr sein. Der Pflegefachmann sagte im Interview mit der Schweiz am Wochenende, angesichts häufigerer Hitzewellen brauche es bei vielen Spitälern, Rehabilitationskliniken sowie Alters- und Pflegeheimen ein Umdenken. Nicht mehr alle Klimaanlagen seien ökologisch des Teufels, sagte Hessig. Klimaanlagen seien Teil der Lösung, müssten aber mit anderen Maßnahmen wie mehr Begrünung, Beschattung und möglichst der Nutzung von Solarenergie kombiniert werden. Die Schweiz hat in der Nacht auf heute weit verbreitet Tropennächte erlebt. Am wärmsten war die Nacht in Bettingen im Kanton Basel-Stadt. Dort sanken die Temperaturen nicht unter 28 Grad. Auch bei den Messstationen Uetliberg im Kanton Zürich und Lugano im Kanton Tessin blieben die Temperaturen die ganze Nacht über 25 Grad, wie die Messwerte des Bundesamts für Meteorologie und Klimatologie zeigen. Insgesamt wurde an 76 der 152 Messstationen eine Tropennacht registriert.
2: Die hohen Temperaturen machen auch dem Handel Probleme. In mehreren Filialen der Genossenschaft Migros sind die Kühlregale wegen der Hitzewelle teilweise leer. Die hohen Außentemperaturen beeinträchtigen die Kühlanlagen. Rund 50% mussten abgeschaltet werden, schreibt 20 Minuten. Betroffen sind demnach diverse gekühlte Frischprodukte aus den Bereichen Molkerei, Fleisch und Convenience, aber auch Tiefkühlprodukte. Die anhaltende Hitze hat erneut für einen Riss auf der Autobahn gesorgt. Auf der A3 bei Quarten, kurz vor der Einfahrt in den Tunnel Fratten in Fahrtrichtung Zürich, entstand der sogenannte Blow-up. Wie die Kantonspolizei St. Gallen schreibt, wurden mehrere Fahrzeuge beschädigt. Der betroffene Abschnitt wurde gesichert und werde repariert. Bei extremen Temperaturen können sich Betonplatten unter dem Asphalt ausdehnen oder verformen und dies führe dann zu oberflächlichen Rissen. Der Schaden bei Quarten ist bereits der dritte bekannte hitzebedingte Vorfall auf Ostschweizer Autobahnen innerhalb von wenigen Wochen.
4: Wetter. Über Nacht auf morgen gibt es vor allem über dem Oberland zum Teil das ein oder andere Gewitter. Die Temperaturen die sinken in der Nacht auf den Sonntag auf 20 Grad. Auf Sonntag morgen da beruhigt sich die Situation durch wieder und es wird trocken und morgen der Tag durch wieder recht heiß mit Höchstwert um die 34 Grad. Der Mende ist auf aber schwülwarm bis 27 Grad.
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2: Diese Themen haben heute Schlagzeilen gemacht. Guten Abend.
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2: Die Hitzewelle hat in der Schweiz neue Temperaturrekorde gebracht. In Basel-Binningen wurden heute 39 Grad gemessen, so viel wie noch nie seit Messbeginn. Auch in Zürich und Neuenburg wurden neue Allzeit-Hitzerekorde registriert. Laut Meteo Schweiz soll eine Kaltfront am Montag die Hitzewelle beenden. FDP, GLP und EVP wie auch schon die SP lehnen die Neutralitätsinitiative ab und auch die Ernährungsinitiative. Die Neutralitätsinitiative will eine immerwährende und bewaffnete Neutralität in der Verfassung festschreiben. Die Ernährungsinitiative fordert unter anderem mehr Gemüse statt Fleisch auf dem Teller und einen Selbstversorgungsgrad der Schweiz von mindestens 70%. Über die beiden Initiativen wird am 27. September abgestimmt. Der Widerstand gegen neue Atomkraftwerke in der Schweiz wird vor allem von Frauen getragen. Nach dem Parlamentsentscheid zur Aufhebung des Neubauverbots kündigen die Mitte-Frauen ihre Unterstützung für das Referendum an. Umfragen zeigen seit Jahren, dass Frauen der Atomenergie deutlich kritischer gegenüberstehen als Männer, berichtet Watson. Als Gründe werden vor allem Sicherheitsbedenken sowie die ungelöste Endlagerfrage genannt. Die Zahl der Toten nach den Erdbeben in Venezuela ist auf 1430 gestiegen. Mehr als 3200 Menschen seien verletzt worden, teilt der Präsident mit. Mehr als 300 Nachbeben erschweren die Suche nach Überlebenden. Inzwischen sind rund 1600 internationale Rettungskräfte im Einsatz, darunter auch Helferinnen und Helfer aus der Schweiz. Besonders schwer getroffen wurde die Küstenstadt La Guaira.
3: Tessiner Politiker mehrerer Parteien verlangen ein Abkommen mit Italien zur gemeinsamen Regulierung des Wasserstands des Lago Maggiore. Das berichtet der Blick. SP-Nationalrat Bruno Storni befürchte, dass die von Italien angestrebte Erhöhung des maximalen Pegelstands zur Bewässerung der Landwirtschaft das Überschwemmungsrisiko im Tessin erhöhe. Die zuständige Behörde betone, die Versuche würden unter Berücksichtigung von Umwelt-, Sicherheits- und Klimafaktoren erfolgen. US-Präsident Donald Trump droht europäischen Ländern mit neuen Zöllen in Höhe von 100%, sollten sie Digitalsteuern beschließen. Die Zölle würden an die Stelle vereinbarter Zollabkommen treten, schreibt Trump auf der Plattform Truth Social. Die neuen Zölle würden auf sämtliche Waren erhoben, die in die USA exportiert werden, so Trump weiter. Die EU-Kommission hat die angedrohten Zölle als ungerechtfertigt zurückgewiesen.
4: Wetter. Regengüsse und Gewitter, zum Teil noch im Oberland, bei 20 Grad aktuell auf den Morgen. Da trocknet es durch ab und dann heute Tag durch immer wieder viel Sonne zu gut und heisse 34 Grad. Mändige Temperaturen ein zurück. Es gibt einen Mix aus Sonnen und regnerischen Momenten bei maximal 27 Grad.